Danach habe ich nochmal Werbung. Hä? Danach kommt nochmal Werbung und danach kommen zwei Engel und Schale mit Saphir. Viel Spaß!

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Und danach habe ich für euch Have It Sit mit Yomi und Casual Babylon Brand mit Captain Curtis. Viel Spaß. Noch live on air bis 22 Uhr mit ihrer Premiere, eure Mrs. Night Shadow.

Ja, dann sag ich mal meiner Mausi Lady Yara eine gute Nacht, schlaf schön, träum was Schönes, bis morgen. Ja, und danach habe ich für euch Bowser, was du Liebe nennst. Viel Spaß. Noch bis 22 Uhr live on air, eure Miss Night.

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1: Wir haben nur 5 Tage, Alter. 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Young Dog mäßig.

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Danach habe ich noch drei Lieder von meinem Outro und danach kommt Bodo Ick mit In My Darkness. Viel Spaß und danach Dobermann Chloe mit Nostalgie.

dann begrüße ich hier im Sandys Musiklabel meine CC-Tochter, die Mrs. Webstern. Schön, dass du da bist. Noch kurz on air für euch, eure Miss Night Shadow mit ihrer

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1: Ja, und jetzt kommt mein letztes Lied von meinem Outro. Das ist Dobermann Chloe mit Nostalgie. Ja, und danach kommt mein Outro Techno Kids. Wer hat an der Uhr gedreht?

Ja, dann sage ich meiner Lieblingsdiamantentochter Mrs. Underground SS TBS Schlafschönträumer, schön, dass du da warst. Bis morgen. Ich hab dich mega doll lieb.

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1: 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Ja, und jetzt kommt mein Outro. Techno-Kids, wer hat da unter Uhr gedreht? Ja, mit diesem Lied verabschiede ich mich von euch im HG, im World Wide Web und wo ihr auch immer mich hören konntet. Und natürlich auch hier in unserem Familienraum verabschiede ich mich von euch. Schön, dass ihr da wart. Das war für euch mit ihrer Premiere, eurer Mrs. Night Shadow. Ich wünsche euch noch einen schönen Abend, später eine gute Nacht, schlaf schön, träumt was Schönes. Ja, wann ihr mich mal wieder hören könnt, schaut auf den Set.

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1: Ja, einen wunderschönen Dienstagabend wünsche ich euch allen hier. Ich begrüße hier mal den Funky, die Erna, den Sepp, Frankie Boy, Honda Fan Hans, Uhu Steffi, Klaus 75 Delta, den Micha, Motorbienchen, die Doris, Svenny Maus, ja, und alle, die sonst so hier zuhören. Ja, jetzt hört ihr hier Semino Rossi, magische Momente.

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Sepp aus dem Sendestudio Peine. Jetzt geht es los. Seid ihr bereit? Reinkommen, lachen und Spaß haben. Bobbyuklern.de. Bobbyuklern.de. Danke. Danke.

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0: So, mit der Vicky Wernhaus mache ich mal weiter hier.
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0: 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Jawohl.

Jo, geh zum Teufel, mein Engel. Nee, mein Engel bleibt schön bei mir. Nico Genma habe ich jemand drin? Ich will mit dir.

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1: Doch, ich mache hier weiter mit den Christian Anders. California Blue.
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1: Und im Anschluss Tommy Steiner. Hey, Süße.

Einen schönen guten Abend, Penny. Die Angelika Milka habe ich jemand drin, ne? Weil ich dich liebe.

0: Jawohl, Tante Damma mit dir. Andrea Berg. Andrea Berg, so.
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0: Und du machst los, den Olaf, den ich bin nicht mehr da.

genau. Aber alles kann man mehrere Rost habe ich hier drin. Alles im Lot. Ja, bei mir auch. Wenn man zusammen geht. Und danach habe ich die Andrea Jürgens. Arbi der Tee.

So, den Nico Gemma habe ich hier drinne. Ich schick dich zum Teufel.

Edgar Pirau. Was glaubst du eigentlich, wer du bist?

0: Ja, guten Abend. Anne, da ist sie wieder. Und ich mach weiter mit Krippen, Mallo. Du.
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0: Und im Anschluss habe ich Bernd Klüver.
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0: Der ganz normale Wahnsinn.

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0: Jo, der ganz normale Wandeln. Bert Glüber.
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0: Mit dem Michael Morgen mache ich immer weiter. Feuer und Eis.

Jawohl, Leben mit dir. Den Marc-André habe ich immer drin. Nur noch 24 Stunden.

die Gabi Gabi und Kadanova. Jetzt habe ich nochmal Ivo hier reingepackt. Spielklein, Spielklein an der Wand.

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1: So, den Frank Glatz habe ich hier auch noch drin.
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1: 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Und im Anschluss, die Andrea Jürgen, morgen vor dem Radio.

0: So, und zum Schluss habe ich jetzt hier nochmal den Michael Larsen. Du kommst ganz neu in unsere Stadt. 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

ich verabschiede mich hier auf dem Radio Klall und den Laut und End. Schön, dass ihr da wart.

0: Ja, und hier bei uns im Chat verabschieden von unserem Punky.
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0: Und dran ist.
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0: Ja, und natürlich Fanny. Hier wünsche ich gleich eine Duppi und Stürm.

wünsche euch einen recht schönen guten Tag. Ja, ein paar Bannen hier, aber ansonsten müsst ihr es jetzt hinhauen. Schauen wir mal, ob alles klappt. So, ich bin der Uwe, ich bin der Neue und möchte euch schön unterhalten mit der Musik und alles andere, was dazugehört. Ja, jetzt kommt erstmal Denzel Benjamin. Danach kommt Heinemann mit Volldampfradio und das möchte ich machen.

Jetzt haben wir zum Beispiel Luis Priade Kempler. Es ist ein Rockhammer. Ich wünsche euch viel Spaß.

Ja, jetzt kommen wir mal zu Hot Chocolate. Das waren die Booties, denke ich, an Deutschland. Hot Chocolate mit Emma Emily. Danach kommt Bonnie Tyler und Stefan Reim.

0: Ja, und jetzt kommt Bonnie Tyler und Matthias Reim, Wilde Tränen.
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Ja, und jetzt kommen wir ein bisschen zu Cornelia Little Sing. Das ist ein bisschen Country.

Ja, so wie ihr mitkriegt, ja, bin ich ein bisschen trock, ich habe trock, auch andere Sachen. Aber jetzt kommt erstmal Giannanini und Nardo Pennato mit Unistrada Italia. Das war mal ein Fußball-Weltmeisterschaftssitz, so wie ich weiß. Ja, und ich wünsche euch viel Freude damit.

Ja, hier ist Eruption. Ja, diese Gruppe ist eigentlich berühmt geworden durch Presse Swinch Wilzen. Oh, ist ein schöner Titel.

Ja, hier habe ich John Jett and the Blackhearts Crimson and Clover. Das ist auch eine Coverversion, aber die ist schön, muss ich sagen.

Ja, bevor der Titel kommt, möchte ich erst nochmal, weil ich habe ein. Und zwar möchte ich euch sagen, ich habe nicht umsonst dem Volldampfradio gespielt, weil ich wirklich gerne schöne rockige Musik höre. Und das möchte ich demnächst auch noch ein bisschen verbessern. Ich habe bloß ein bisschen zusammengestellt diesmal. Und demnächst, wie gesagt, wenn ich das rauskriege, wie es mit den Wünschen geht, könnt ihr auch Wünsche senden. Und jetzt kommt Milva, hurra, wir leben noch.

Ja, ihr wollt mich singen hören, um Gottes Willen. Da lauft da alle weg. Hey, ich bin hier aus Studio Dessau in Sachsen-Anhalt. Ich kann Gitarre spielen oder konnte, kann ich nicht mehr. Ich habe ein bisschen in die Finger, geht nicht mehr, aber ansonsten gesungen habe ich nie. Aber jetzt hört er Oliver Thomas und Hardy Grenzenlos.

Ja, und jetzt kommen wir noch mal zu ein bisschen Country. Ja, und danach kommt der Texas Ranger. Den kennt man ja von Chuck Norris.

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1: Vielen Dank an John DeBello, ja wirklich, der heißt so, für das Titelthema von Attack of the Killer Tomatoes, Angriff der Killertomaten. Ja, auch das gibt's wirklich und das ist natürlich ideal für Star Treks Episode 68 mit Jörg Wese, wo wir die Filmmusik spielen, die es sonst nicht ins Radio schafft. Ich weiß noch ganz genau, wie ich zum ersten Mal von diesem Film gehört habe und gar nicht glauben konnte, dass es ihn gibt. Das ist eine kuriose Geschichte für sich, weil ich nämlich ein altes Computerprogramm auf dem PC hatte mit Sprachausgabe und das ein Beispielsatz in der Demo war.
2: A killer tomato has just attacked and is eating the city. Watch out, here it comes.
1: So ungefähr. Herrlich absurd auf jeden Fall. Wir machen gleich weiter mit noch so einer Attacke. Die Attacke der radioaktiven Hamster von einem Planeten in der Nähe vom Mars von Weird Al Yankovic, natürlich auf Englisch, aus dem Film UHF. Und genauso ist natürlich auch der Rest dieser Show wieder auf Englisch. Die Stammhörer werden es wissen. Ich schalte um und wünsche euch schon mal viel Spaß in der nächsten Stunde mit meiner ganz besonderen Musikauswahl. Which leads us to saying hello to our international audience. You're listening to Star Treks Episode 68 with your host Jörg Wese. And after the attack

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0: und ihr Tina Jörg. Das mache ich doch mit links. Und danach kommt Paul Anka. Putz.
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0: Glück. Bis zur nächsten Nacht.
1: Guten Morgen, ich höre gar nichts. Wie, wie. Hallo?
2: Der will heute Morgen gar nicht mit uns, glaube ich.
1: Ja, ich war...
2: Schönen guten Morgen, die Hörer. Moin, Conny.
1: Das ist das, was...
2: Du hörst nichts, nee, ist klar.
1: Doch, ich habe so ganz leise eben im Hintergrund ein bisschen was genuschelt gehört. Ihr Lieben, oder wart ihr das schon? Ich habe das gesagt, ihr nuschelt noch unter eurer Bettdecke, ich höre das wohl.
2: Ja, natürlich, auf alle Fälle.
1: Nein, alles gut. Guten Morgen. So, jetzt geht's aber richtig los. Ey. Jetzt kann
2: los. Hallihallo, hallöle.
1: Ach, du, ist das wieder wahr. Junge, du, das sind ja aber Temperaturen im Augenblick. Du, also beim besten Willen, ich habe mir heute Morgen erstmal die Jacke ausgezogen. Ja.
2: Und dann der kommt hier mit Jacke an, müsst ihr euch mal vorstellen. Dicke Winterjacke hat er an.
1: Ich habe noch keine Winterjacke angehabt. Ich habe nur eine angezogen, weil es gerade ein Fett... Ich wollte gerade los, da fing es fett an zu regnen an bei uns, muss ich sagen. Und obwohl ich bin heute Morgen mit dem Vovos ja auch schon los gewesen, da war noch alles gut. Das hatte die Nacht zwar auch schon wieder geregnet, aber ich habe zwei Enten beobachtet. Ja, die waren im Graben, ja, die sind da spazieren gegangen. Ja, normalerweise schwimmen die.
2: Die gehen spazieren?
1: Ja, schwimmen die ja im Graben.
2: Ja,
1: ne?
2: Ja.
1: Nicht? Aber nach den einigen etlichen Schauern, die wir schon gehabt haben, ist unser Graben vom Haus immer noch unten auf dem Grund trocken, dass sie da spazieren gehen können. Ist ja unglaublich, ist das ja.
2: Ist unglaublich, nicht? Ja.
1: Also beim besten Willen. Aber da kannst du mal sehen, wo das Grundwasser im Augenblick schon steckt, du.
2: Wo steckt das denn?
1: Also, ein bisschen tiefer als gewöhnlich. Normalerweise ist unser Graben dann immer leicht, dass etwas Wasser drin ist bei Regenschauern. Aber nö, ist so.
2: Regenrückhaltebecken, ne? Nee, hält den Regen wieder zurück.
1: Das ist ja noch wieder was anderes da.
2: Wieso ist das was anderes?
1: Nein. Aber heute Morgen, es war schön. Ach, war ein bisschen muddelig draußen da, nicht? Aber das geht euch allen ja wahrscheinlich so. Die schon draußen gewesen sind, meine ich. Nicht? Ansonsten Fenster auf, mal die Nase rausgesteckt. Nicht, Horst?
2: So ja, das ist sowieso.
1: Nicht? Und dann rauf aufs Fahrrad und dann erstmal eine Runde gedreht. Anschließend den Schweiß abwischen. Aber im Augenblick geht es aber noch von den Temperaturen.
2: Meinst du?
1: Soll heute aber auch ja schon wieder so ein bisschen muddelig werden, ne? Haben sie gesagt.
2: Soll muddelig werden?
1: Du, wird sich zeigen, heute Abend kann ich dir das genau erzählen, was Sache ist. Ja, das ist denn so. Ach du, und jetzt habe ich richtig Schmacht auf unser Frühstück.
2: Ja, und man packst das nicht aus?
1: Ja, aber darf ich erstmal guten Morgen sagen?
2: Nee, du hast jetzt lange genug guten Morgen gesagt. Jetzt wollen wir endlich frühstücken. Fang an jetzt.

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1: Mit Nina und Mike und die fahrenden Musikanten, die hatten wir jetzt auch schon hinter uns. Und jetzt können wir erstmal den ersten Morgengruß hier vorlesen. Guten Morgen, Conny und Horst. Ich wünsche allen einen guten Samstag. Mein Samstag wird schön, schreibt sie.
2: Aha.
1: Ich fahre mit meinen Kolleginnen Mädels nach Bremerhaven, da einen schönen Tag zu verbringen. Mein Schatz, den ich sehr liebe.
2: Ja.
1: Schönen Sonntag allen und passt schön auf euch auf. Liebe Grüße, eure Monika aus Nordenham. Monika, oh, schönen guten Morgen.
2: Guten Morgen.
1: Ich wünsche dir ganz viel Spaß in Bremerhaven.
2: Morgen. Ja, und eine Jacke mitnehmen, falls es anfängt zu regnen.
1: Aber nur im Fall. Ein Schirm reicht ja denn auch.
2: Ja, natürlich, selbstverständlich. Aber bei Sturm ist eine Jacke besser, weil sonst der Schirm wegfliegt. Aber das ist ja was anderes da. Nicht? Aber einen ganz großen Spaß euch heute für eure Tour auf jeden Fall.
1: Genau, Thomas hat nämlich gleich geantwortet.
2: Thomas.
1: Guten Morgen ins noch nicht ganz so warme Radioland. Ich wünsche euch einen schönen Tag. Ein schönes Wochenende, passt auf euch auf, wünsche meiner Frau heute einen schönen Tag mit ihren Kollegen. Schatz, ich liebe dich.
2: Ja, wenn ihr zusammen frühstückt, dann guckt ihr euch in die Augen und wünscht euch das nochmal von Herzen.
1: Tatsächlich.
2: Aber das ist so auch schön, dass wir das immer wieder mit euch teilen können, dass es schön ist. Siehst du mal, das war ja schon mal was. So, und ich
1: siehst du wohl und desto wegen.
2: Ja,
1: ne?
2: Genau. Und ich habe die 3M-Brötchen mitgebracht.
1: 3M?
2: Ja.
1: Gib mir einfach ein normales Brötchen rüber, das reicht mir schon erstmal. Wenn ich ehrlich mal was zwischen einem Kohleiste kriege, ja.
2: Was?
1: Meine Güte, du bist wieder langsam heute. Die Stecke ist ja.
2: Willst du gar nicht wissen, was 3M-Brötchen sind?
1: Nee,
2: das sind
1: gar nicht.
2: Sesamsemmel sind das. Sesamsemmelbrötchen habe ich mitgebracht. Ja, das, was glaubst du wohl? Und dazu habe ich räuberischen Lachs. Räuberischen Lachsfisch habe ich mitgebracht. Kennst du den?
1: Nee, ich wusste gar nicht, dass Lachsfisch ist.
2: Natürlich ist Lachsfisch.
1: Ja, warum liest das denn extra vor, jetzt von seinem Zettel da?
2: Ja, weil das hier draufsteht, deswegen.
1: Lachsfisch.
2: Räuber,
1: was ist denn sonst?
2: Räuberischer Lachsfisch.
1: Lachsfleisch oder was?
2: Man kann aber auch Forelle sagen, das ist dann einfacher, denn du hast das Problem mit dem Fisch nicht. Und, naja, und von den, und ich habe jetzt, gestern noch ein bisschen gegrillt und all sowas.
1: Ja,
2: und
1: ja,
2: da habe ich noch ein bisschen kalorienarme Remo mitgebracht und Röstzwiebeln. Vielleicht passen die ja auf den räuberischen Lachs. Lachs, ja, ich sag ja nicht Fisch, ne? Die da oben drüber. Ich hab vom letzten Grillen noch über. Wir schmeißen ja schließlich nichts weg.
1: Nö, das sowieso nicht.
2: Nicht?
1: Nö, und, gar nicht Frage.
2: Und unseren schönen, runden, kleinen Tisch dahinter stehen unsere Leckereien alle drauf, die anderen. Und jeden Tag oder jeden Samstag.
1: Leckereien stehen da drauf.
2: Leckereien. Jeden Samstag nehmen wir ja immer eine Kleinigkeit, was Besonderes vom Bäcker dazu.
1: Tatsächlich?
2: Genau. Und da freuen wir uns jetzt drauf. So machen wir das.

0: CCR, Creedence Clearwater Revival mit Bad Moon Rising.
1: Ist immer noch schön. Habe ich ja vor Urzeiten schon in der Disco gespielt, das Ganze.
0: Du?
1: Ja, oben von der Bühne herunter.
0: Du kannst ja gar kein Englisch.
1: Wäre ich nicht?
0: Nee.
1: Das muss ich rühren nicht. Hauptsache, ich finde die Mucke gut. Und da konnte man schön nach tanzen mit allen drum und dran. Und
0: was. Kannst du die Kringelpiez mit anfassen oder was war da?
1: Ja, diese Scheibe, die wurde wirklich oft gewünscht, muss ich sagen. Und die ist auch schön, die ist wirklich schön, ja, muss ich sagen. Ja, ja.
0: Ja?
1: Mhm. Habe ich dir eigentlich schon erzählt, dass die Talsperren in Deutschland durch die Bank gut halb gefüllt sind?
0: Du sprichst wieder mit dem Gehäuse, wollte ich dir nur eben sagen. Ja, jetzt schon besser.
1: Seit wann heißt du Gehäuse?
0: Ich konnte den Sprit immer ins Gehäuse rein. Gar nicht ins Mikrofon, sondern ins Gehäuse vom Mikrofon.
1: Ja, wenn das Mikrofon mir immer vor der Nase hängt, da kann ich doch nicht viel. Ich muss ja schließlich auch mal zur Seite gucken, damit ich mein Brötchen gleich in meinen Hals kriege. Sonst habe ich den ganzen...
0: Das kannst du ja tun, wenn die Musik läuft.
1: Ja, das kann ich natürlich auch machen, sicherlich.
0: Ist du wohl.
1: Also so beim Sprechen, da bin ich ja wirklich so, das wäre ja auch unhöflich, mit vollem Mund zu sprechen.
0: Tatsächlich.
1: Nein, das habe ich anders gelernt, da habe ich immer welche für ans Gesicht gekriegt.
0: Ins Gesicht?
1: Ja, damals war das noch so, das hieß Erziehungsmaßnahme. Mit vollem Mund, sagte mein Vater immer, mit vollem Mund spricht man nicht.
0: Nö, das ist richtig. Hat er denn mit vollem Mund gesagt, ne?
1: Ja.
0: Ja, ja, ist klar.
1: Sicherlich.
0: Und die dürfen das denn, die Erwachsenen, ne?
1: Ja, das gab ja mal eine Zeit, da war alles anders. Aber ob es unbedingt schlechter war, ich weiß nicht. Also ich finde, ich bin
0: schlechter war es nicht.
1: Ein recht gesellschaftsfähiger Mensch geworden, muss ich ja sagen. Ja, durchaus. Aber da freue ich mich drüber, dass die Talsperren halb voll sind. Ja,
0: tatsächlich.
1: Das ist richtig schön, ein gutes Gefühl.
0: Das dauert aber noch ein bisschen, bis ich voll bin.
1: Tatsächlich?
0: Ja, ja, genau, weil ich habe noch Hunger jetzt. Ja.
1: Ja, dann lass uns jetzt anfangen, ja.
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3: Liebe Mitdeutschinnen und Mitdeutsche, Sommerferien, das bedeutet Ruhe, Freizeit und Erholung für viele Menschen. Alle anderen fahren in Urlaub. Wo?

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1: Ja, das bist du. Die geht schon. Zu Hause.
2: Ja,
1: geil. Ist immer am schönsten, das sowieso, ne?
2: Ah, oh, du, das war ja auch eine geile Fernsehsendung damals. Ne? Ich weiß nicht, wo der Altkanzler Schröder immer imitiert wurde. Aber irgendwie passte das alles so zusammen von seiner
1: passt
2: Art.
1: Passt immer noch, ja.
2: Ja, ja, so von seiner Art und Weise damals. Und dass er zwischendurch irgendwann auf einer festlichen Veranstaltung gesagt hat, du, lass mal den Sekt weg, gib mir mal ein ordentliches Bier.
1: Ja, ja, eben, schmeckt genau richtig. Ja.
2: Er war da also sehr, sehr ehrlich in der Richtung. Und deswegen passte das ja auch alles so schön immer
1: ja,
2: zusammen.
1: Richtig.
2: Und auch dieser Song, der passt einfach, und das würde man ihm glauben, er hat es ja noch nicht selbst gesungen, aber das ist ja eine
1: hat
2: andere.
1: Hat er nicht selber, nee, nee.
2: Nein, nein,
1: nee,
2: nee. Nein.
1: Aber ich habe für dich dein Lieblingslied, habe ich ja, habe ich extra rausgesucht für dich.
2: Mein Lieblingslied?
1: Ja, singst du doch immer mit.
2: Ja, ich habe mehrere Lieblingslieder, ich weiß jetzt gar nicht, welches du jetzt genau
1: nee.
2: Meinst.
1: Nee, das habe ich dir doch geschickt letztes Mal über WhatsApp. Weißt du das nicht mehr? Weißt du jetzt nicht? Ich spiele dir das am besten mal vor, ne?
2: Ja, bitte. Jetzt bin ich neugierig.
1: Conny, ist das Lieblingslied hier?
2: Ja.
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0: Also, da hat geschrieben, der Kai aus Bremen hat geschrieben, denn Thomas aus Nordenham hat geschrieben und hat geschrieben, habe ich schon dreimal gesagt, jetzt reicht's aber.
1: Eben. Ne?
0: Genau, richtig. Und Krause aus Wulsdorf. Ich weiß jetzt aber keinen Vornamen, aber das ist ja auch egal. Hier steht Krause aus, dann sage ich den Krause aus Wulsdorf. Da fangen wir jetzt auch mit an. Jetzt fangen wir an. Genau, richtig. So, ach du, ich kann so schlecht lesen heute auch. Also, Deutschlandspiele gemeinsam schauen, sagt er.
1: Tatsächlich.
0: Ja, ja, also es dreht sich darum, dass in Bremerhaven stellt sich auf die WM-Abende ein.
1: Ja, heute Abend, ne?
0: Zur Fußball-WM gibt es offene Public Viewings bei den... Public Viewings, ganz genau. Bei denen du die...
1: Viewings, die waren noch von Dallas, ne? Die haben noch da mitgespielt, die Dallas.
0: Nee, das waren die neuen, die Newings waren das, ja. Das war, also das ist Public Viewings.
1: Hattest du schon gesagt?
0: Hatte ich schon gesagt.
1: Ja,
0: weil
1: ja.
0: Die Deutschlandspiele gemeinsam und andere verfolgen kannst. Wer Station und Atmosphäre sucht.
1: Ja, ist ja gut jetzt.
0: Und,
1: wer
0: und,
1: das
0: und,
1: will, denn nun hören.
0: Ganz, ganz, ganz viel. Also richtig, da kann man sich also überall was.
1: Oh, du bist noch fertig heute?
0: Ja, werde ich da. Also und einen Musiktitel hast du. Warum fährst du mir eigentlich über? Das ist ja unglaublich.
1: Hau da rein jetzt endlich.
0: Wie schön, dass ich keinen vollen Mund habe beim Sprechen.
1: Meine also, Güte, das dauert
0: richtig, wieder. Wir haben einen Musikwunsch dazu auch, und zwar den Deutschland-Song von den Prinzen. So, jetzt lass mal hören und dann esse ich gleich wieder.
1: Ja, wobei, ich mal ab jetzt.
0: Ja.

0: Alabaster.
1: 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Widder. Nicht jeder ist gleich mit deinem aggressiven Verhalten. Das hast du etwas übertrieben. In den nächsten Tagen erlebst du in deinem Bekanntenkreis ungewöhnliche Begegnungen. Du fühlst dich aufgedreht und hast tolle Einfälle. Stier. Du lässt dich leicht von einer launischen Stimmung erfassen. Vielleicht sind auch deine Freunde kurz angebunden und geben Anlass zum Ärger. Deine Finanzen bleiben im Lot und die notwendigen Investitionen können getätigt werden. Zwillinge. Du bist in Aufbruchstimmung und entwickelst jetzt dein eigenes Konzept. Du meisterst eine brenzliche Situation durch Einfühlsamkeit und Zielstrebigkeit. Krebs. Im Beruf punktest du mit Leistungsbereitschaft und Einsatzfreude. Du bist viel zu schnell eingeschnappt und das belastet dich nur. Löwe. Sammel alle Fakten und Eindrücke und selektiere dann nach Dringlichkeit. Lass deine Vorhaben nicht in Freizeitstress ausarten. Das tut dir nicht gut. Jungfrau. Diskussionen mit deinem Partner können jetzt schnell hitzig werden. Sei nicht so zurückhaltend, wenn es um Geldangelegenheiten geht. Wozu hast du denn in letzter Zeit so gespart? Waage. Du fühlst dich zwar gesundheitlich ein bisschen angeschlagen, aber gegen eine ruhige Runde Squash oder eine Fahrradtour am Wochenende ist allerdings nichts einzuwenden. Du musst Gas geben. Auch wenn deine Motivation eher destruktiv ist, verlass eingefahrene Wege und such mal die Herausforderung. Skorpion. Du bist gut drauf und überzeugst mit einer Spitzenleistung. Du kannst noch viel mehr an Leistung aus dir herausholen. Schütze. Heiße Flirts, besonders für Singles. Ein Traumpartner kommt in Sicht und es kann dieses Mal richtig funken. Du fühlst dich sehr schlapp und solltest einmal ein bisschen mehr auf dein Trinken achten. Steinbock. Gestatte deinem Partner von Zeit zu Zeit etwas für sich zu unternehmen. Dein Körper baut gerade etwas mehr Reserven auf. Wassermann. In deinem Freundeskreis solltest du mal wieder eine Einladung aussprechen. Besser könnte es gar nicht sein. Du liebst und wirst geliebt. Auch Singles haben jetzt das Liebesglück auf ihrer Seite. Was willst du mehr? Fische. Die Erfolge stellen sich dann ein, wenn der richtige Zeitpunkt gekommen ist. Sei nicht zu naiv, sondern erkenne genau, wann Vorsicht angezeigt ist. Bleib optimistisch, aber werd nicht blauäugig.

0: Aber war das mit Bumblebee?
1: Bumblebee. Ja, genau.
0: An dieser Stelle wollte ich mal einen schönen Gruß schicken an Emily nach Bremerhaven, die heute dafür gesorgt hat, dass wir auch in Bremerhaven zu hören sind.
1: Ja.
0: Unsere Technik hat nämlich heute Morgen wieder ein bisschen rumgezickt. Und da habe ich die Gute eben aus dem Bett schmeißen müssen, um damit die uns aufschaltet wieder. Das hat gut geklappt.
1: Ja, das
0: vielen Dank dafür.
1: Sind wir ganz dankbar dafür, auf jeden Fall. Siehst du wohl. Und habe ich dir eigentlich schon erzählt, der Unterschied in diesen Songs, die du gespielt hast. Du hast ja einen deutschen Song gespielt, mit deutscher Aussprache, mit allem drum und dran. Und anschließend ja auch noch einen spanischen.
0: Ja.
1: Und da war ja dieses Wort Felicitas, war da drin. Weißt du?
0: Felicitas.
1: Da habe ich ja
0: ohne
1: gesagt.
0: Ohne S am Ende.
1: Nö, das war die Mehrzahl, das waren die Nachbarn alle, deswegen. Und jedenfalls, ja, Felicitas.
0: Ich gehe nicht in den Nachbarn, das weißt du doch.
1: Jetzt, ne. Aber jetzt stell dir, weißt du, was das heißt, Felicitas?
0: Warum willst du das jetzt wissen?
1: Das heißt gratulieren, heißt das.
0: Ja, zu
1: was? Also sowas ähnliches zumindest ist wie gratulieren. So, nicht? Und wenn ich jetzt zum Beispiel, das finde ich ein schönes Wort, wenn ich jetzt zu Deutsch zum Beispiel sage, ja, ich gratuliere dir zu etwas. Ja, und dann, oder ich sage, ich felicita dir zu deinem außergewöhnlich netten Nachbarn.
0: Tatsächlich.
1: Ja, das, obwohl, nee, dann bleibe ich doch bei der ersten Version lieber, nicht? Also das ist ja, nicht? Aber so schön,
0: aber sonst bist
1: du
0: gesonnen, ne?
1: Das ist die Wärme.
0: So, ja,
1: ist dir das aufgefallen?
0: Ja, tatsächlich.
1: Ja, weil ich jetzt ja auch gerade die Jacke ausgezogen habe, weil mein Reißverschluss geklemmt hat.
0: Ach so.
1: Ja, ja. Aber es wird besser.
0: Wird ärgerlich, ne?
1: Versprochen.
0: Ja,
1: ja.
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1: Ja, was sonst, ne?
2: Ja.
1: Wir haben noch einen Hinweis an dich von Roland. Hinweis an Conny. Ja. Da kommt aus dem Italienischen, nicht aus dem Spanischen. Schönes Wochenende aus Assenstedt.
2: Danke.
1: Schöne Grüße nach Assenstedt heute Morgen.
2: Dankeschön, Roland. Auch wenn wir dich nicht hätten, weißt du, dann wirklich. Also ich finde es immer wieder gut, dass auch wir können
1: unsere
2: ja
1: Hörer gleich reagieren.
2: Können
1: das
2: ja Fehler.
1: So ist das richtig.
2: Ja, wir können Fehler machen und dann freuen wir uns, wenn wir auch mal berichtigt werden.
1: Du machst Fehler?
2: Ja, trotzdem finde ich gratulieren doch für Deutschland besser als Felicitan. Aber das ist ja egal. Dankeschön, Roland, auf jeden Fall für den Hinweis. Ja, wusstest du, dass morgen Sommeranfang ist?
1: Nee, tatsächlich.
2: Jo. Und zwar ist ja auch die längste Nacht, also wo die Sonne am spätesten untergeht. Das ist also unglaublich.
1: Meinst du?
2: Ja, und das ist an sich, normalerweise sollte man sich das angucken mal. Ich habe das mal erlebt auf dem Bremer Flughafen, da waren wir zugange und so mit dem Trecker Gras gemäht, Heu gemacht und all sowas.
1: Heu gemacht.
2: Ja.
1: Und
2: wegen der Flugtätigkeit haben wir da viel nachts gearbeitet. Und das war genau Sommersonnenwende und da ging
1: Wer hat den gewendet?
2: Nee, die Sonnen.
1: Mit Pfannenwender oder was?
2: Ja, gewendet habe ich auch. Ja, das ist richtig. Hinten das Heu und das Gras gewendet.
1: Ja,
2: aber in diesem
1: genau.
2: Fall ging die Sonne denn unter. Und das war irgendwann Mitternacht rum. Und um 4 Uhr, ich sag mal grob Richtung 4 Uhr, 4 Viertel nach 4, ging die Sonne so leicht im Osten wieder auf. Da kamen die ersten Sonnenstrahlen. Und das war so faszinierend. Das habe ich mein Lebtag nicht vergessen. Das ist 30 Jahre her und ich habe es immer noch vor Augen. Wunderschöner Sommeranfang ist das gewesen. Ja, danke schön dafür.
1: Ja, gerne.
2: Bitteschön.
1: Mach ich gerne für dich.
2: Tatsächlich.
1: Ja.
2: Du bist
1: immer wieder gerne.
2: So gut.
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0: Heute kam die bereits.
1: Tatsächlich.
0: Samstagnacht.
1: Ja, ich sag dir das. Aber der Unterschied zwischen jetzt und Sommeranfang, also das ist an sich meistens gar nicht so. So wie letzter Nacht zum Beispiel, da war es ja echt nachts nicht kälter als draußen. Ne?
0: Nee, das ist klar, ja.
1: Also das war wirklich, und das war ja früher wichtig, als ich noch auf der Pirsch war.
0: Ja, auf der Pirsch.
1: Auf der Pirsch. Also ich kann ja jetzt nur von mir reden. Insofern. Jedenfalls war das immer wichtig, wenn man nachts irgendwo von einer Veranstaltung gekommen ist und so. Und man
0: nachts hat, musst du dich ja auch mal nach Hause bringen lassen. Ja, doch so.
1: Ich habe nach Hause gebracht.
0: Ja, das glaubst du nur alleine.
1: Natürlich.
0: Das war geträumt.
1: So war wir zu Fuß.
0: Weißt du, dass sie dich immer abholen mussten.
1: Das war ja noch was anderes. Fang nicht wieder davon an. Ja, ich weiß das wohl. Ja, ja. Das war, wie hieß das noch? Das, weiß ich nicht mehr. Ist egal. Jedenfalls war
0: nein, nehmen wir noch mit. Nee,
1: ja, es war ein Blindmacher. Und morgens bei den Kühen, da bin ich immer eingeschlafen, weil das so schön warm war. Aber das war eine andere Sache. Nein, aber
0: ein Absacker noch eben.
1: Wenn du denn nachts nach Hause gefahren bist, nicht, und das Mädel dabei auf dem Gepäckträger damals ja, nicht, das war, musst du ja nach Hause bringen, bist mit dem Fahrrad gefahren. Also das war, also und wenn denn schönes Wetter gewesen ist, als wir alle waren luftig angezogen
0: luftig,
1: und so.
0: Ja, ja,
1: ach
0: ja.
1: Du. Ach, und dann auch mal eben einen süßen vor der Haustür und ah. Junge, du. Nee, ich höre jetzt auf zu reden. Nein, das ist mir einfach zu schön, das Ganze. Ja, aber Sommeranfang.
0: Von mir gibt's jetzt Zitroneneis.
1: Tatsächlich.
0: Lemon-Eis mit Girl, you know it's true.

0: Ja, gibt es hier eigentlich auch mal einen Wetterbericht oder was?
1: Das Regionalwetter für Bremen und Bremerhaven und umzu.
2: Vor allen Dingen und umzu, ne?
3: Und umzu. Und umzu. Aber hallo. Ganz, ganz, ganz wichtig, ja. Wir können doch nur fast sagen, was wir aus dem Fenster sehen, ne? So ungefähr.
2: Ungefähr.
3: Ja, und da sehen wir jetzt im Augenblick gar nichts, weil das Rollo ein bisschen runter ist.
2: Rollo.
3: Ne?
2: Rollo.
3: Wo der,
2: Rollo der Wikinger.
3: Nicht, solange der Rollo nicht runtergefallen ist, ist ja ganz egal.
2: Ja, genau. Ne? Jedenfalls haben wir im Studio 29 Grad.
3: Ja, das ist schon.
2: Außentemperatur 22 momentan.
3: Oh, dann muss ich gleich wieder eine Jacke anziehen.
2: Ja, das wird dir kalt, ne? Ja, klar.
3: Was echter Werfer von Dogge denn überhaupt?
2: In Bremen gibt es morgens nur selten Lücken in der Wolkendecke mit Temperaturen von 20 Grad. Darüber hinaus ist es vom Nachmittag bis zum Abend hin leicht bewölkt. Temperaturen 23 bis 32 Grad.
3: Boah, bist du nicht klug.
2: In der Nacht ist es wolkig, Thermometer fällt auf 17 Grad.
3: Hm.
2: Das ist schön.
3: Ja.
2: Damit die schlafen können.
3: Ja, da kannst du schön mit dem Rad nach Hause fahren und das, ja, das ist schön.
2: Ja, ja, kannst du alleine nach Hause kommen noch gerade, ne?
3: Ja, auf den Gepäckträger habe ich ja weniger. Das ist jetzt.
2: Ja, eben, genau.
3: Nee, so viel Last kann mein Gepäckträger nicht mehr tragen jetzt. Das ist nicht mehr.
2: So, jetzt schauen wir nach Bremerhaven rüber noch. In Bremerhaven gibt es eine Wolkendecke, die geschlossen ist. Temperatur liegt dabei 20 Grad. Im weiteren Tagesverlauf ist es leicht bewölkt. Höchstwerte 29 Grad. Am Abend ist es in Bremerhaven vielfach wolkig. Temperaturen liegen dort zwischen 19 und 23 Grad. Auch in der Nacht ist es wolkig. Temperatur sinkt dort auf 16 Grad.
3: Ja.
2: Etwas kühler.
3: Sind dieses Wochenende bestimmt wieder viele Trecker unterwegs mit Grasmäher. Alle wollen Heu machen, wollen das
2: Alle
3: Wetter.
2: Alle wollen Heu machen, Heu, Heu, Heu.
3: Ja,
2: Zicke, Heu, Heu, Heu.
3: Wollen
2: ne?
3: das Wetter ausnutzen, ja, ganz genau. Und was sagt ihr, was sagt noch was das Papier oder was?
2: Ja, im Moment nicht da.
3: Ja, nö, ist ja auch egal. Man kann sich auch ja mal überraschen lassen. Ne?
2: Überraschen?
3: Ja, wenn das Heu gerade trocken ist und du kriegst dann Schauer wieder rein, dann hast du morgen auch noch was zu tun. Ne?
2: Die Luftruf vermehrt Kreislaufprobleme und Schwindelgefühle hervor. Sinkender Blutdruck geht mit Kopfweh und Migräne einher. Man schläft nicht besonders gut. Daher kann man sich schlecht konzentrieren. Die Leistungsfähigkeit ist herabgesetzt. Aufgrund einer verlängerten Reaktionszeit steigt die Unfallgefahr.
3: Tatsächlich?
2: Also pass auf, wenn du nachher nach Hause fährst, dass du dich nicht hinlegst.
3: Dass ich nicht noch mit dem Rad in den Graben fahre.
2: Ja, genau.
3: Ja, genau.
2: Weil ein Reh von rechts kommt. Oder
3: ja,
2: so.
3: Ich sag dir das. Das habe ich schon mal gehabt.
2: Rechts von links, weißt du ja, ne?
3: Ja, ja. Das hat aber auch. Da bin ich ganz schön geflogen. Also. Aber
2: und Sonntag gucken wir noch eben rein. Da Menschen, die anfällig für Kopf- und Migräneattacken sind, müssen mit vermehrten Schmerzen rechnen. Stoffwechsel und die Blutung laufen leicht beschleunigt ab. Man fühlt sich munter, ausgeruht und fit für den Tag.
3: Tatsächlich.
2: Schlaftiefe und Konzentrationsvermögen profitieren davon.
3: Ja, Stoffwechsel.
2: Immerhin.
3: Stoffwechsel gibt wieder Gas. Das ist auch
2: richtig.
3: Schon mal ganz wichtig.
2: So sieht das aus.
3: So ist das.
4: Dieses Lied ist für alle Mütter, die ihre Söhne auf den Namen

0: Guten Morgen, ihr Lieben. Hier kommt The Real One, Horst Reimers.
1: Aber hallo, Hallöchen.
2: Welche Ehre, hier zu sitzen mit dir, mein Lieber.
1: Ja, der Gernot hat mich drauf gebracht.
2: Ja, das glaube ich wohl. Gernot, der hat sowas immer auf dem Lager. Das ist ein lieben Gruß zu dir rüber. Gernot, du hörst ja sicherlich auch wieder zu. Richtig, ganz genau. Ja, Horst ist wirklich ein Held. Also auch ein Psychiater. Das muss ich euch sagen, ihr Lieben. Also jedes Mal, wenn ich ein Problem habe und ich sage das und das, so und so ist das,
1: dann macht er dich fertig, ne?
2: Dann macht, na, fertig gar nicht mal. Dann ist er sehr, sehr überlegen in dem, was er sagt. Und anschließend weiß ich genau, dass ich nicht recht hatte. Nicht? Also das ist häufig in vielen Fällen so. Ist so ein schönes Lied. Doch, das hast du gut gemacht, ja. Schlagartig habe ich einen Frosch im Hals. Aber das ist eine andere Sache.
1: Die Kröte, die wird sich auch nicht wieder los, ne?
2: Ja,
1: nein. Kannst du langsam Namen geben?
2: Ja, wer der Kröte?
1: Ja.
2: Ach, nee. Nein, nein.
1: Kröti oder was weiß ich wie.
2: Ja, nö. Nö, ich werde mir jetzt noch das letzte 3M-Brötchen reindonnern. Ja,
1: wieso das letzte? Ja, ist alle aufgegessen schon?
2: Sind die da weg? Das war ja nur eine kleine Tüte voll. Ich bring doch jedes Mal gar nicht viel mit da. Du hast ja die anderen schon alle wieder weggemümmelt da hinten. Ich sage es dir. Ihr Lieben, einen schönen Frühstücks-Samstagmorgen wünsche ich
1: euch. Auf alle Fälle.
2: Wünschen wir euch.
1: So. Ja, genau.
2: So.
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0: So, der nächste aus unserer Wunsch- und Grußbox ist jetzt dran.
1: Ein Gruß aus Nordenham haben wir jetzt. Jawohl, und zwar der Thomas. Wir grüßen dich zum zweiten Mal heute auf jeden Fall. Guten Morgen, schreibt ihr. Ihr zwei, ich wünsche euch einen schönen Samstag. Das wünschen wir dir auch, meine oder euch auch, ihr Lieben, auf jeden Fall. Der Musikwunsch für heute Morgen wäre einer, der aktueller nicht sein könnte. Der Wunsch ist von Hans Hartz. Die weißen Tauben.
0: Okay, der heißt vier, oder was?
1: Nein, das ist von Hans Hartz, der heißt so. Der hieß so.
0: Baumhartz, oder was?
1: Nein, nicht, der hieß so. Schade, dass er nicht mehr unter uns weilt. Hat eine wunderschöne Stimme gehabt. Ist von Hans Hartz. Die weißen Tauben sind müde.
0: Nur die weißen?
1: Ja, hat er gesagt.
0: Die grauen nicht.
1: Nein, die Weißen sind müde. Das ist im übertragenen Sinne wahrscheinlich auch. Oder ist das jetzt auf Thomas übertragen? Das kann natürlich auch sein.
0: Ja, das ne? weiß man jetzt nicht.
1: Das wissen wir ja nicht. Aber ich meine, ich weiß oder wir wissen, was Thomas meint.
0: Genau, Thomas. Viel Spaß damit.
1: So ist es.

0: Ja, dann sind wir abgestürzt, ne?
1: Ja.
2: Männer.
1: Oh Gott, oh Gott. Ja, jetzt ist es schnell. Ah, jetzt habe ich alles. Gut. Also. Wir haben eine Mitteilung von Kai aus Bremen. Und die Kurzform davon ist, schaut ihr auch alle WM? Ich hoffe, es geht gut aus. Keine Krawalle, alle sollen miteinander feiern.
0: Richtig, genau.
1: Egal wo, das ist der Hintergrund. Das ist eine kleine Zusammenfassung jetzt, aber so stand es dabei drin. So, und einen Musikwunsch hast du auch, und zwar sind das The Boys of Summer von Don Henley aus dem Jahr 1984. Horst, reiß die Orgel an, lass mal hören.
0: Reiß die Orgel an.
1: Ja.
0: Legen wir erstmal die Pappe ein, ne?
1: Richtig, so machen wir das.

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1: Aber hallo, ja. Wir sind noch mittendrin, stand nur dabei.
2: Wie gut, dass hier keine Kamera im Studio ist. Wenn ihr das gesehen hättet, wir zwei Tasse Kaffee in der Hand eingehakt und haben geschunkelt.
1: Aber hallo.
2: Ach, genau.
1: Wir haben ja auch Lust morgens.
2: Ach, ich wünsche, dass ihr immer so viel Spaß hättet, wie wir hier im Studio. Also mal best. Aber weißt du was, mir aufgefallen ist?
1: Wenn es regnet, ist es nass.
2: Ja, das ist auch der Fall. Aber
1: es hat geregnet heute Morgen.
2: Ja, ich weiß das. Deswegen habe ich auch meine Regenjacke angezogen. Sonst wäre
1: Regenjacke?
2: Ganz
1: du hast die Winterjacke genommen.
2: Naja, ich hatte gar keine. Nicht? Aber weißt du was? Neulich abends vom Fernseher, da habe ich mal so gedacht, oh, da hast du einen guten Film, den möchtest ganz gerne gucken. Und da hast du wieder stundenlange Werbung. Oh, du meine Nerven, ja. Werbung, Werbung, Werbung. Wenn man jetzt die Werbung mal anders gestalten würde, dann würde man ja bald lieber Werbung gucken als den Film. Das kommt auf den
1: Film.
2: Ja,
1: das ist meistens so, ne?
2: Also wenn du jetzt das mal ein bisschen lustiger gestalten, weil es gibt ja so Gummibomber-Werbung und sowas, da freut man sich drüber, ne? Das ist ja lustig, das guckt man gerne an, das ist immer wieder ein bisschen, nicht? Oder wenn du jetzt zum Beispiel...
1: Kannst du mal selber mitsprechen, ne? Weil immer der gleiche kommt, der gleiche Spot.
2: So ungefähr, ja. Nicht? Oder wenn du zum Beispiel jetzt Krematorium-Werbung hättest.

0: ist, nicht? Krematorium-Werbung, nicht?
1: Hallo?
0: Ja, Sie killen, wir grillen zum Beispiel, nicht? Das wäre ja auch ganz schön insofern. Oder zum Beispiel eine Wasserkocher-Werbung zum Beispiel, ja? Nicht? Hab zu viel heißes Wasser gekocht, nicht? Das macht dir nichts, das kannst du ja einfrieren. Ne? Heißes Wasser kannst du immer gebrauchen.
1: Genau, richtig.
0: Ist das so. Oder von der Krankenhauschirurgie habe ich neulich gesehen, nicht? Hat eine Werbung gemacht. Nicht? Sie leiden, wir schneiden. Also ist auch ja ganz schön, nicht? Oder eine Bankwerbung, also da ist es auch jetzt wirklich gleich mit genug. Nicht? Da stand drauf, wir buchen, Sie fluchen. Das ist doch auch schön, oder nicht?
1: Findest du?
0: Ja, und wenn man solche Werbung, also da sitzt du doch schon alleine und wartest, dass endlich die Werbung kommt, dass du wieder was Neues lernst. Kannst. Das würde ich mir wünschen.
1: Wir haben immer Spot lernen oder vielmehr Raten gemacht.
0: Spotraten?
1: Ja.
0: Okay, ja, okay.
1: Derjenige, der sofort erkannt hat, welcher Artikel das ist, der hat gewonnen nachher.
0: Ja, okay. Das
1: geht auch. Ja,
0: kann man natürlich auch die Zeit mit überbrücken. Nicht?

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1: 9.37 Uhr, schönen guten Morgen, lieber Autofahrer. Wir haben eine Meldung für die Autobahn A1 Hamburg Richtung Bremen. Zwischen Hittfeld und Dibbersen, dort liegen Gegenstände auf der Fahrbahn. Plastikteil soll das sein. Aufgepasst dort. Eine Meldung noch für die A28 Oldenburg Richtung Bremen. Zwischen Oldenburg-Marschweg und Oldenburg-Rheinbrück. Dort ist eine ungesicherte Unfallstelle, auch dort aufgepasst. Und die A27 Walsrode Richtung Bremen zwischen Pferd Nord und Langwedel in beiden Richtungen wegen einer Baustelle bis Montag 5 Uhr gesperrt. Umleitung führt über die U52 und die U9. Ansonsten natürlich allen unterwegs wieder eine gute und sichere Fahrt. Kommt gut durch. Natürlich am besten mit uns, ne?
2: Ja, das auf jeden Fall. Das ist so. Ich hatte gestern ein wunderschönes Erlebnis, habe ich dir schon erzählt?
1: Ja.
2: Ja, und zwar, ich war ja gestern bei uns am Silbersee da oben. Und
1: hast du Silber gefunden?
2: Nein, ich habe keinen Silber. Der heißt so, der ist ein Autobahnsee.
1: Bist du Schürfen denn, ne?
2: Hier bei uns ist
1: Schürfer?
2: Nein, ich bin kein Surfer.
1: Schürfen.
2: Nein, auch nicht. Nein, und zwar, ich hatte...
1: Findest du ja Silber und Gold, oder was?
2: Ja, das so auch, also eher Gänsegold, hätte ich bald gesagt.
1: Gänsegold.
2: Und zwar, da hat sich eine Graugänsefamilie eingefangen. Und,
1: eingefangen?
2: Ja, und die wohnen da im Busch und die haben jetzt... also das.
1: Die hast du besucht?
2: Nein, die habe ich nicht gesucht, sondern die haben sich jetzt angewöhnt, ihren ganzen Gänsepups auf den Badestrand zu verteilen. Die gehen immer auf den Badestrand und...
1: Also ist das, was die anderen Leute aufs Brot schmieren, ne? Gänseschmalz, meinst du jetzt?
2: Nein, so die Hinterlassenschaften, die bei der Verdauung entstehen, meine ich jetzt. Und da liegt da alles voll. Und da sind sehr viele kleine Kinder und dies und das. Und da habe ich dann irgendwann gedacht, du weißt du was, und da bin ich mit dem Trecker hingefahren und dann mit so einer Schaufel, weißt du... Ja, wo man so Pferdepups mit wegmacht und all sowas. Und da habe ich den ganzen Pups aufgesammelt mit allem drum und dran. Und da kam, und das war das Schöne an der Sache, da kamen so viele Leute auf mich zu und haben sich einfach dafür bedankt, dass sie das machen. Und eine Mama ist mit ihren Kindern hingegangen zum Kiosk hin, hat den Kindern ein Eis gekauft.
1: Oh, und ist aber nett, ne?
2: Und hat mir ein Eis mitgebracht.
1: Tatsächlich. Unverdienterweise.
2: Da war mir trotz der heißen Temperaturen richtig warm ums Herz.
1: Das so elend aussah, haben die Mitleid mit dir gehabt, ne?
2: Ja, selbstverständlich. Was denn sonst? Es kann ja auch nicht an mir gelegen haben. Überhaupt nicht.
1: Genau.
2: Der Onkel, der den Pups wegmacht. Ja,
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So, wir gehen zusammen jetzt in eine Diskothek mit euch. Weinen wollen wir da aber nicht, obwohl das Titel so heißt, Crying at the Discotheque. Hier kommt Alcazar für euch.

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0: an wie so ein Mittel für ihre Dritten oder so, ne?
1: Das erinnerte mich gerade, ich trage ja seit 50 Jahren Hosenträger, ne? Weißt du warum? In der Disco hat immer mein Bauch, der Hosengürtel hat immer gescheuert, weißt du, in der Bauchfalte.
0: Hat immer gescheuert, ja, kann passieren.
1: Ich habe das zuerst immer Make-Fat mitgenommen und das war, aber da war ich dann immer, bin ich immer alleine nach Hause gegangen nachher. Das war dann auch nicht so gut. Dann habe ich mir Hosenträger gekauft und seitdem trage ich Hosenträger. Aber das sind aber welche, da kannst du also einen Pony mit von der Weide holen, das sage ich dir. Ja, aber liebe Grüße habe ich natürlich auch noch. Ja, was denkst du denn? Und zwar heute an die Leute, die noch mit einem Verkaufswagen, also einem Bäckerwagen, Fischwagen oder Lebensmittel etc. über Land fahren und ihren Kundenstamm mit guter Ware und mit dem neuesten Klönschnack versorgen.
0: Klönschnack.
1: Und da sagen wir ein ganz, ganz dickes Dankeschön dafür.
0: Tatsächlich?
1: Ja. Das war mir ein Bedürfnis, weil ich weiß, dass wir auch im Bäckerwagen gehört werden. Ihr Lieben. Ja, schön.
0: Schön war das, ne?
1: Hab ich gut gesagt, ne?
0: Nee. Ist das denn nie was gut?
1: Ach, du bist ein Ekel.
0: Hallo?
1: Ja, nein,
0: ich, sei vorsichtig.
1: Nein, räuberischer Lachsfisch.
0: Ich weiß ja, aber wer da sitzt, der ist nachher wieder dran mit sauber machen.
1: Ja.
0: Auf der Seite.
1: Ja.
0: Wenn du dich da hinsetzt, bist du automatisch dran.
1: Ja, ich sag doch gar nichts.
0: Das ist ja gut.
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0: Eddie Roberts. Drive my life away. Driving my life away.
1: Ja, ja.
0: Das was ist, machst du eigentlich heute Abend, sag mal?
1: Was ich heute Abend, ja. Das weiß ich doch jetzt noch nicht.
0: Natürlich.
1: Was?
0: Jetzt weiß ja wohl jeder, was wir heute Abend machen.
1: Heute Abend, ach so, du meinst, ja, wenn das alles so gut, denn doch, ich werde dann Fußball gucken, ja, doch. Natürlich. Das werde ich, obwohl ich bin an sich gar nicht so der Riesenfußballfan, aber wenn es
0: um... Schämlich was, stell dich in der Ecke mit dem Gesicht zur Hand.
1: Du, alles wird gut, alles wird gut. Aber solche Sachen, so wie Europameisterschaft und Weltmeisterschaften und so, also da bin ich doch schon, doch.
0: Aber
1: doch.
0: Nur wenn die Deutschen spielen, ne? Sonst nicht, ne?
1: Nö, ja, es kommt ganz darauf an, wenn ich da gerade drauf zukomme, wenn ich so ein anderes Spiel verpasse, dann wirft mich das nicht außer Bahn. Nee. Wenn ich das dann sehe, ist es gut und dann mache ich mir meinen Eindruck und alles wird gut. Also das ist so. Aber habe ich dir schon erzählt, dass ich gestern Nachmittag schon darauf vorbereitet worden bin, dass ich heute das Studio fegen muss?
0: Ja?
1: Ja, tatsächlich. Ja, ich habe zwei Schwalben gesehen. Ich hatte den Hund gebürstet und da lag das ganze Hundefell. Und die Schwalben, die kamen, haben das Fell wieder aufgesammelt und haben sich da ein Nest von gebaut.
0: Guck an.
1: Ja, das war doch schon, da habe ich gedacht, morgen fragt Horst bestimmt wieder, ob ich das Studio fege. Deswegen war ich darauf vorbereitet.
0: Ich frage dich nicht, du bist einfach dran.
1: Ich wollte es ja nicht sagen.
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0: Hier kommt Randy Edelman, Concrete and Clay.

0: Cock Robin, When Your Heart Is Weak. Hier beim Radiofrühstück, das so langsam zu Ende geht.
1: Ja, es war eine schöne Musik, war das so.
0: Wir haben nur schöne Musik.
1: Ich habe gerade was beschlossen. Und zwar, ich werde heute Abend mit meinen Wawas zusammen beim Fußball gucken, Publing Viewing machen.
0: Publing?
1: Ja. Das werde ich machen, ja. Schön, nicht? Die liegen dann um mich rum und gucken dann auch Fußball oder auch nicht, je nachdem.
0: Und ja, das wollen sie nach dem Ball schnappen, das geht ja nicht.
1: Nee, dafür ist unser Eckart ja zuständig. Eckart ist eine französische Bulldogge und der schnappt alles.
0: Ja?
1: Ja, sogar das Kabel von der Antenne.
0: Kann passieren. Ja,
1: das ist ein doofer. Und den Spruch des Tages, den habe ich denn ja auch irgendwann auch mal.
0: Tatsächlich?
1: Aber, ja, aber der kommt dann gleich. Ja, ja. Oder soll ich dir jetzt schon sagen? Was meinst du, Horst?
0: Musst du doch wissen.
1: Das ist ja, ich muss ja auch pünktlich fertig sein. Dann.
0: Ja, eben, genau, richtig.
1: Also, der Spruch des Tages lautet heute, manchmal ist alles, was wir brauchen, eine Pause vom Alltag.
0: Tatsächlich.
1: Das habe ich doch gut gesagt, oder?
0: Nee, du hast nie was Gutes gesagt.
1: Wie?
0: Kann man alles nicht gebrauchen, was du da erzählst.
1: Du weißt überhaupt gar nicht, was du...
0: Hör doch auf, deinen Müllkalender können wir schon bald auswendig hier.
1: Du immer mit deinem Müllkalender, das sind...
0: Ich weiß ja, dass du das da abliest.
1: Ausgesuchte
0: immer.
1: Wahrheiten einfach, die im Leben stehen und wo manch einer von den Hörern sagt, ach, das finde ich aber schön, dass er das so schön gesagt hat.
0: Meinst du?
1: Ja, finde ich.
0: Ich nicht.
1: Also zumindest ein bisschen im Glauben. Das weiß ich das.
0: Wir freuen uns jetzt schon auf die nächste Woche, wenn es wieder losgeht mit dem Radiofrühstück. Er wird wiederkommen nächste Woche. The Voice, die Stimme aus Stur, Conny Heidmann.
1: Für dicht dabei und die große Welt hat Horst die Technik eingestellt.
0: Tatsächlich?
1: Technik, Musik, Mikrofon, Horst Reimers, the real one, der einzigste wahre.
0: Und wir sagen zusammen, tschüss.

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1: Jetzt kommt hier Lady Gaga, Eve Pitbull und David Guetta. Flying Fifth Flags.

0: Moin Leute, hier ist euer Nordliner. Heute keiner.
1: Der Campino, der hat sich der Nordliner gewünscht mit guter Laune, Sonne pur.
0: Mir geht's gut.
2: Euch auch?
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0: Der Nordliner bedankt sich an alle, die da draußen unterwegs sind. Bleibt gesund, habt Sonne im Herzen und gönnt euch auch mal Pause.
1: Der nächste Wunsch, auch von Campino, Michael Wendler mit Orakel.

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1: Jetzt kommt hier Frank Schöbel und Frank Sander. Wir lieben das Leben.
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1: Kommt hier Dr. Sommer, ich wär so gern ein OB.

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1: Feucht im Schritt.
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2: Jetzt geht's hier weiter mit Hacke und Feucht. Die Nacht von Freitag auf Montag.

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1: Weiter geht's mit Andrea Berg. Wenn's heute passiert...

0: jetzt geht's weiter mit Die Heartbreaker. Ich will für dich durch die Hölle gehen.
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1: Und jetzt kommt hier Frank David, der Mann mit der Mandoline.

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1: Jetzt geht's hier weiter mit Stefanie Hertel. Bleib, wie du bist.

0: Ja, mein CC-Papa, der Chikan, der hat sich Räuber gewünscht mit Ob dem Miet.
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0: Jetzt kommt hier Peter Beil, kleine Nervensäge, Monika.
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0: Das Lied gilt für eine ganz besondere Person. Eine kleine oder große Nervensäge.
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1: Jetzt kommt hier Beatrice Egli. Ganz egal.

0: geht sie weiter mit Saskia Liebing und Daniel Sommer. Das war so nicht geplant.
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1: Unser letztes Stündchen hat geschlagen. Das heißt, wer noch nicht hat und nochmal möchte, der muss, und zwar jetzt.
2: Es ist 2 Uhr und ich bin noch eine Stunde für euch da. Jetzt geht's weiter mit Franzin Jordi. Wo schläfst du heute ein?

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1: Was ist los? Es ist Party angesagt.
2: Jetzt geht's weiter mit Frauenarzt und Money Mark. Disco, Poco.

kommt hier Schnolle, Bolle, Kess. Links, rechts.

Mein CC-Brot sagt, er ist auch süß und sauer. Es kommt hier Felix Stark. Du bist so süß, wenn du sauer bist.

0: der Welt. Ein dickes Dankeschön dafür an euch.
1: Jetzt kommt hier mein vorletztes Lied vor meinem Outro. Midsommar mit Bis ans Ende der Welt.

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1: Das ist jetzt Chibora mit Kind eines Teufels. Teufels
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0: 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Tschüss.
1: Nein, Baby, bitte leg nicht auf. Warte, ich
2: grüße nochmal alle Zuhörer im HG, im Wölfe Web und natürlich auch bei Sandys Musikwelt.

0: ich nicht. Auch wenn ich wollte. Es ist jetzt zu spät.
1: Warum soll es zu spät sein? Schatz, guck mal. Ich komme zu dir rüber.
2: Danach hab ich für euch Woche und Paul. Esther, Kind eines Teufels.
0: Ich habe einen neuen.

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heute für euch anstatt so durchgeknallt mit Bessie Aurora. Sorry für mein nicht perfektes Englisch, aber ich kann leider kein Englisch, lol.

0: dieses Schneemobil mit Ketten. Wisst ihr, was ich meine? Wo man so fährt wie Motorrad, wie ein Quad, Bruder, wie ein Quad für Schnee. Safe.
1: Wir haben nur 5
2: Tage. Und das ist jetzt für euch Bowser, was du Liebe nennst. Viel Spaß.
1: Und wir filmen das einfach alles, weißt du? Young Dog mäßig.

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1: Ja, und immer noch ist im Test eure Miss Night Shadow live on air im Sandys Musikwelt.

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habe ich Bibi, Minou und anstatt so durchgeknallt mit Paradies. Und danach kommt nochmal anstandslos und durchgeknallt mit Affen an der Macht.

Einen wunderschönen guten Morgen nach da draußen an den Empfängern, egal ob Smartphone, Handy, ja, Smartphone ist ja Handy, ja, oder ähnliche Empfänger oder auch einfach übers Autoradio. Ja, schönen guten Morgen, hier ist euer Totti aus Kiel, den schönen, schrecklichen Mettenhof und ja, ich bin jetzt mal wieder dabei und das heißt von 10 bis 12 und nachher wieder von 16 bis 18 Uhr. Gleich geht aber auch nochmal die Info raus am 15. dem Montag bis zum 29. Das sind nur 2 Wochen, da werde ich nicht senden wohl. Ausnahmen entsprechen die Regeln, aber da ist dann Urlaub angesagt. So, das hier im Vorwege. Dann begrüße ich erstmal die Radiosender, die zugeschaltet sind. Das ist einmal Radio Clan. Schönen guten Morgen an alle. Genauso schönen guten Morgen an alle an Hannis Musikworld. Dann Radio White Dragon und Peters Musikdiener. Musikworld Gießen und Mein Herz Radio. Ja, das andere Radio, das hat sich da verabschiedet. Und ja, dann ist das eben so. Und wir machen jetzt hier gute Laune Musik, aber vorher das Intro und dann geht's hier los.

Noch etwas kurz in eigener Sache. Wie gesagt, heute ist von 16 bis 18 Uhr wieder eine Sendung mit dem Peter zusammen. Und da werden die Top 32 der 14 Tage runtergedudelt. Genau, also die bei euch eben gut angekommen sind, die Titel und die Interpreten dazu. So, jetzt fangen wir mal einfach an mit Modo Casa Chor mit Berliner Polka. Und Brian Adams danach mit Run to You.

0: So, das war ein schnelles R-Gespräch. Und jetzt sagt mal, was haltet ihr von den Ämtern mit Antragstellen? Ich auch nicht viel.
1: Ja, rein.
2: Alfred?
1: Was ist?
2: Ich bin's mit deinen Antragstellern. Zwei Stück sind's und ich gehe so lange in mein Büro und leg mich noch ein bisschen hin.
1: Hm? Ja, tschüss, Mann.
2: Bis gleich. So.
1: Haben Sie schon irgendwas gehört, oder was?
3: Tag.
1: Wenn man an eine Amtstür klopft, dann hat man zu warten, bis jemand hereinruft.
3: Ja, Entschuldigung.
1: Ja, nochmal raus, nochmal an. Ja, jetzt können Sie.
3: Guten Tag.
1: Klopfen, nicht reinkommen. Abzüge in der B-Note. Guten Tag. Oberamtsratklausel.
3: Heute offen.
1: Möchten Sie einen Kaffee?
3: Nee, keinen Kaffee.
1: Einen Tee?
3: Einen Sekt?
1: Einen Sekt, ja. Zwei Straßen weiter ist das Stadtcafé.
3: Ah.
1: Hinsetzen, bitteschön. Schicke Weste haben Sie an. Was wollen Sie bauen?
3: Eine Tiefgarage.
1: Haben Sie so ein schäbiges Auto, dass Sie das verstecken müssen, oder? So, wie war dein Name noch?
3: Holthoff.
1: Frau Holthoff.
3: Holthoff.
1: Wie? Holt? Holthoff. Haben Sie nicht mitgekriegt, dass ich Oberamtsrat bin, oder was? Wenn ich sage Holthoff, heißen Sie ab heute Holthoff. Da können Sie auch gleich Ihren Personalausweis mit dem Namen ändern lassen, hier zwei Türen weiter. So, Frau Holthoff. Eine Tiefgarage. Ja, da wollen wir ein paar Auflagen reinknallen, ne? Hallo, wo ist er denn? Mein Kuli verlegt. Ja, sieht schlecht aus, ne? Aber ich kann Ihnen das ja auch sagen. Also, wir werden diesen Antrag hier behalten und Sie bekommen dann eine Durchschrift. Also, 10 Stellplätze müssen das schon sein mit der Tiefgarage. Ich sehe, das ist für private Nutzung, man kriegt ja öfter mal Besuch. Was machen wir da noch? Ja, Pfahlgründung und Fundamente 6,80 Meter. Das macht dann summa summarum 2,1 Millionen. Wollen Sie immer noch bauen?
3: Ja, natürlich.
1: Wollen Sie immer noch?
3: Nein.
1: Nicht mehr. Ich meine, wir könnten uns ja auch entgegenkommen.
3: Inwiefern?
1: Ja, nicht so, wie Sie denken. Obwohl, wenn ich mal so gucke, nicht? Ihre Wäsche gefällt mir.
3: Ja, da können Sie durchgucken.
1: Wie durchgucken?
3: Durch die Wäsche.
1: Ach, die Weste, habe ich gesagt, nicht durch die Wäsche. Mann, Mann, Mann. Also so, Sie kommen wohl aus Eckernförde, wa?
3: Nee.
1: Die Weste würde ich gern nehmen. Machen wir schlicht um schlicht.
3: Ja, aber gegen schlicht um schlicht, doch geht los.
1: Ja.
3: Alles klar, dafür kriege ich mal einen Antrag.
1: So. Hey! Auf Wiedersehen!

0: Ja, herein bitte.
1: Moin.
0: Ja, guten Tag. Oberamtsrat Clausen, wie ist, Oberamtsrat. Wie ist Ihr Name?
1: Mein Name ist Harl.
0: Da kann ja keiner was für.
1: Nö.
0: Setzen Sie sich.
1: Danke.
0: Was möchten Sie denn Schönes bauen?
1: Ja, einen Taubenschlag.
0: Ja, geben Sie mal her.
1: Bitte.
0: Ja, Sie kennen sich aus mit Vögeln, ne?
2: Ja, doch.
1: Vorsicht, ist schon ein bisschen alt.
0: Haben sich ordentlich angezogen. Wenn man ins Amt geht, dann muss man ordentlich aussehen.
1: Muss man. Sie sind ja auch gut gekleidet.
0: Oh, vielen Dank. Hab mir neue Weste. Ist Ihnen gleich aufgefallen, ne?
1: Ja. Gibt sie auch in schön?
0: Bitte?
1: Gibt sie auch in schön?
0: Die Fragen stelle ich hier, ja. So, also, Taubenschlag. Das passt mir gar nicht, will ich Ihnen gleich mal sagen. Da wohne ich zwei Häuser weiter.
1: Ja, dann kennen Sie ja meine Tauben schon.
0: Ich kenne Ihre Tauben, ja, und ich weiß auch, was Ihre Tauben von oben runterlassen. Auch dort müssen wir leider mal ein paar Auflagen reinknallen. Was halten Sie von einem Lastenaufzug? Für 8 Personen? Man kriegt ja mal Besuch, ne? Stahlbetondecken muss auch sein. Wir müssen ja vom normalen Fall ausgehen. Ne? Stellen Sie sich nur mal vor, der normale Fall, Ihnen knallt mal so eine Kuh aufs Dach. Die saust ja so durch. Nee. Ja, also summa summarum sind das Baukosten von 960.000 Mark plus die Gebühren. Ja, 960.875 Mark wollen Sie immer noch bauen?
1: Wenn Sie mir die 875 Mark erlassen, ja.
0: Warum soll ich Ihnen die erlassen? Die gehen ja auf mein Konto.
1: Ja, drum.
0: Tut mir leid, in diesem Fall muss leider die Ausnahmeregelung in Kraft treten. Ich verkünde hiermit den Paragraphen 252-62. Demnach dürfen Leute mit Vollbart gar keine Anträge stellen.
3: So, so, so. Mal gut, dass ich immer fast rasiert bin. So, das ist zum einen. Aber wie sieht's auf dem Finanzamt aus? Oh, da kann Dieter Hallervorden ein Lied von singen. Oh ja.
4: Neulich tankte ich mal Sprit. Oh Mann, nahm ich das mit.

Tja, ja, so sieht das aus. Und dann kommen noch die Steuern, eventuell noch die Steuern, aber wir machen ja keine Steuererhöhung. Nein. So, jetzt kommt ein ganz alter Schinken mit I'm Movin' On, und zwar von Hank Snow. Der gleiche Titel kommt dann da allerdings Jahre später nochmal, und der gesungen dann von Elvis Presley.

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2: Ja, ihr Lieben, also bei dem letzten Lied I'm Moving On, ja, kann man gemischter Meinung sein, ne? Aber man sah es auch an die Daten, an die Hörerzahlen. Herzlichen Dank. Es bewahrheitet sich immer wieder. Ja, so, jetzt haben wir Bruce Hornsday and The Range mit The Way It Is. So sieht das aber aus und da würde ich sagen, ab dafür.

ein Stück, das einige von Ihnen vielleicht kennen dürften. Das Gewitter. Der Mond verbirgt sein bleiches Licht. Die Sterne am Himmel, sie funkeln nicht. Die Luft ist schawül. Im Herzen bang. Der Uhu krächzt einen Totengesang. Schwarzer Nacht hervor, als wie ausgeöffnete Hölle Tor, als stünden die Säulen des Erdballs in Flammen, als stürzte das ganze Weltall zusammen und aus der Wolken feucht im Schoß der regenden Ströme sich ringsum ergoss, als wollten des Wassers wilde Gewalten das Land zum unendlichen Meere gestalten und wie es so stürmet und brandet und kracht. Da! Nee. Da! Nee, haben wir heute gar nicht hier. Eine Jungfrau tritt hinaus in die Nacht. Und ruft in die tosenden Winde hinaus. Oh, was ein scheiß Wetter, da bleibe ich zu Hause. Dankeschön.

Ja, das war eine Live-Aufnahme von Bruce Springsteen mit Darling Town Country. So sieht's aus. So, hier, jetzt haben wir für euch der Weekend. Ja, das steht ja kurz bevor mit Eat oder mit der Gruppe Eat and Fire. So, Eddie Corran kommt danach mit Summertime Blues. Ja. Vom Wetter her, wenn ich das mal so sagen darf, sieht es nicht so toll aus. 14 Grad hier im Norden, bedeckt, sieht noch nicht nach Sonne aus, aber nicht nach Regen. Ja, wollen wir hoffen. So, dein Urlaub steht bevor. Tja, so sieht das aus. Genau, und natürlich auch die Kieler Woche, die nicht zu vergessen sei, ist ja jetzt auch wieder demnächst. Also Leute, nehmt euch auf jeden Fall irgendwas mit, denn die Kieler Woche ist ja immer in einem ganz schlechten Monat, scheint mir.

Ja, jetzt habe ich für Radio Clan Hannis Musikworld mit Radio White Dragon, Peters Musikdiener, Musikworld Gießen und natürlich mein Herzradio. Genau. So, die Gruppe Edelmeer. Es ist mein Traum, dein Traum zu sein. Cool, ne? Danach kommen wir Mr. Spock. Captain, ich weiß nicht, wie wir da durchkommen. Ja, Raumschiff and Edelweiß. Ja, ich möchte mal gerne wissen, wie das Raumschiff dann aussehen soll mit der Gruppe Edelweiß.

Tja, die zweite Stunde beginnt so langsam. Genau, das war eben Electric Light Orchestra mit Living Thing. Habt ihr aber auch schon gehört. Ja, und dann geht das gleich in die zweite Stunde, wie gesagt. Und viel Spaß dabei.

0: nahezu ein Floppy nach dem anderen rein. Sagt er, so funktioniert das Ding nicht. Sagt er, wieso, ist das Gerät noch nicht umgestellt oder was? Also da.
1: Bei uns auf dem Dorf ist ja immer ein Thema, ne? Wir leben bei uns auf dem Dorf noch richtig alternativ und das ist schön. Also bei uns erscheint der Regenbogen ja noch in schwarz-weiß, weißt du, bei uns ist alles noch. Bei uns gibt es Schafe, die noch nicht gewerkschaftlich organisiert sind. Also wir sind ganz, die Kakerlaken sind bei uns ja noch so groß. Also muss man vorsichtshalber grüßen, wenn man vorbei will. Also das ist ehrlich. Unser Bürgermeister hat jetzt den Bau eines Friedhofs abgelehnt. Dafür hat er zwei Geier gekauft. Also und da habe ich noch einen alten Bekannten getroffen. Und dem, pass auf, wir haben einen Augenblick Zeit. Pass auf, kann dem gar nicht erzählen. Das ist ein ganz irrer Typ. Also den vor vielen, vielen Jahren in meiner Stammkneipe mal kennengelernt. So ein Typ. Wir haben so am Tresen gesessen, weißt du, er so ein paar Barhocker weiter. Ich sag zu ihm, du hast ein Gesicht wie ein Arsch. Sagt er, wird zu mir, aber Pips, du mach doch keinen Ärger hier, was soll denn das? Ich sag, ein paar Minuten, hast ein Gesicht wie ein Arsch. Sagt er, Pips, wenn du das nochmal sagst, dann fliegst du raus, ich will dir keinen Ärger haben. Nach ein paar Minuten setzt er seinen halben Liter an. Ich sag, na, machst du dir einen Einlauf? Da schob ein Deutscher mit seiner Schubkarre übers Gelände, die macht immer klick, klick, klick, klick, klick, klick, klick, klick, klick. Immer leer, hin und her. Sagt ein Kollege, da ist überhaupt nichts drin. Sagt er, keine Zeit zum Laden, Mensch. Aber Freunde, ihr müsst es zugeben, aus dem Leben gegriffen. Genau wie bei uns auf dem Dorf. Ist immer ein Thema. Da steht jetzt so ein kleiner Junge bei uns am Dorf vor der Jauchelgrube und schreit, meine Mutter ist reingefallen. Meine Mutter ist reingefallen. Da kommt ein Bauer ran, so wie er ist, springt der Kopf über die Jauchelgrube, kommt wieder raus, schüttelt, sagt er, ich kann deine Mutter nicht finden, aber sie muss drin sein. Der springt noch mal rein, so wie er ist, kommt raus, deine Mutter ist wirklich drin, sagt er, so, dann will ich die Schraube auch nicht mehr haben dürfen.
2: Zum Beispiel eine Schwimmerin hat bei der Olympiade, hat die also 3 Goldmedaillen gewonnen, wurde von Honecker empfangen, nicht? Und er hat gesagt, für deine Leistung im Dienste des Staates hast du einen Wunsch frei. Sagt sie, ich wünsche mir, dass die Mauer für einen Tag verschwindet. Sagt der kleine Schelm, willst du mit mir allein sein, was? Adam und Eva sollen ja Russen gewesen sein. Rational, natürlich. Sie hatten kein Dach über dem Kopf, nichts anzuziehen, einen einzigen Apfel. Und

0: Das nannten sie Paradies. Das ist alles so ein klein bisschen international. Ich meine, vorhin ein klein bisschen, ich meine, das Thema Türken ist ja heiß. Aber da gibt es ja auch zauberhafte Sachen, nicht? Nicht? Wer ist das zum Beispiel, wenn so ein Türke auf so einer Mülltonne sitzt? Nicht? Das ist ein Hausbesetzer, aber richtig, auf zwei Mülltonnen, das ist ein Immobilienmakler. Ne? Und auf drei Mülltonnen, das ist einer, der gute Verbindung zur neuen Heimat hat.
1: Ah ja, schon zu Ende. Gut, jetzt habe ich für euch Electric Light Orchestra mit Rock'n'Roll is King. Und wer kommt wohl danach? Ja, genau. Elvis nochmal zu euch, der King mit Hawaii Wedding Song.

Ja, nach Hawaii muss man nicht unbedingt. Deutschland kann auch so schön sein, ne? Oder andere Länder. Ja, gut, lassen wir es. Jetzt kommt Alice mit Is a Fair mit Feel a Little More. Und danach kommt mal. Ich bin auf jeden Fall heute. Ja, genau, der Heinz Erhardt mit Hämmerchen Polka.

Ja, und jetzt möchte ich noch ganz schnell jemanden begrüßen im hauseigenen Chat bei Radio Clan. Ja, hat nicht jeder Sender sowas Gutes, muss man da leider zu sagen. Ja, und zwar Punky. Ja, der ist mal hier, der ist mal da, der ist mal in Amerika. Je nachdem, wo er gerade ist, moin erstmal zu dir. So, und jetzt kommt Heinz, der Erhard.

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Ach nee. Und wenn da nur Zentstücke drin sind, was dann? Oder Knöpfe, kann man ja auch mal sparen. Ne? Da weiß man immer, wenn man nähen will, wo sie sind. Ja, gut. Jetzt habe ich für euch Reros, Eros Ramazzotti, Uno, Di, Nui. Ja. Und danach kommt Robbie und Elvis Trouble Remix. Ja. Robbie Williams. Aha.

Tja, das war's. Und dann jetzt kommt was ganz anderes. Das Haus am See. Ja, das hat auch fast jeder von uns. Was heißt fast? Ha, ich habe eins, wenn es regnet. Haha. Genau, mit Heino. Und danach habe ich Video mit dem Herbert Grönemeyer. Viel Spaß.

Jo, das war der Herbert. Und jetzt komme ich zu der Gruppe Ich und Du. Müllers Esel, das bist du. Nee, ich und ich. Klar. Danke. Danke heißt das Stück. Und danach kommt die Ulknudel aus Hamburg, die Ina Müller mit Déjà-vu.

So, jetzt gehen wir mal von Ina Müller weg und zwar zu der Gruppe Rotik. Nicht Erotik, sondern Rotik. Und zwar singen die fast so geil wie die Gruppe ABBA mit dem Titel The Winner Takes It All. Und danach haben wir Euromix mit Love is a Stranger. Und dann haben wir es auch schon wieder. Danach 10 vor 12. Ja, das heißt also, Totti ist bald weg vom Fenster. Nein, heute Nachmittag von 16 bis 18. Die Top 32, die ihr da so gerne gehört habt in den Wochen. Okay, also erstmal ab dafür.

So, meine Lieben, jetzt habe ich noch zwei Titel für euch und dann ist wieder die Morning Show mit eurem Totti zu Ende. So, genau, und um 16 Uhr geht's dann, wie gesagt, weiter bis 18 Uhr zum Nachmittagstisch. Würde ich ihn einladen zur guten Kaffeezeit, zur frühen Abendzeit. Genau, 2 Stunden, 16 bis 18 Uhr mit dem Peter im Gepäck. Ja, und dann, wie gesagt, die Top 32, die dann gespielt worden sind in den letzten Wochen, genau. Nicht Wochen. Das ist 2 Wochen her, wo man dann gesehen hat, dass das Interesse dann da war an dieser Musikrichtung. Und von da aus wird das ein gemischtes Programm. So. Iron Shear habe ich zum Schluss. Heute verkaufe ich meinen Mann. Na dann mal los. Und die erste allgemeine Verunsicherung kommt dann. Männer brauchen Tritte. Warum auch immer. Und damit verabschiede ich mich und sage dann tschüss, bis später. Euer Totti am Mikrofon aus Kiel, Mettenhof. Ciao.

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1: Ja, ich wollte gerade gebieten von dem Mein Herz Radio vom das gleich hiernach auf dem Radiosender Mein Herz Radio die Hilde für euch kommt. Und da möchte ich doch, ja, um Einschaltquoten bitten, genau. Wie gesagt, ich bin jetzt hier mit dem Titel gleich raus und dann bis später. Ich charmant.

0: Und bis dann um 16 Uhr. Tschüss.
1: Und bergen vereinzelt nochmal was Kräftigeres nach. Dazu richtig schwülheiß. Aktuell werden es oft 32 bis 38 Grad. Morgen startet's erst oft sonnig, dann ziehen von Westen her Schauer und Gewitter auf. Maximal wieder bis 38 Grad.

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1: Im Studio Gisa Weber, schönen guten Abend. Tennisprofi Alexander Zverev hat die French Open gewonnen. Er gewann im Finale in Paris gegen Flavio Cobolli aus Italien. Mehr von Uwe Schimonek.
2: Favorit Zverev hat sich über 5 lange Sätze zum Sieg gekämpft. Nach mehr als 4 Stunden verwandelte der 29-Jährige seinen Matchball, riss die Arme hoch und sank dann erschöpft zu Boden. Es war der erste Grand-Slam-Titel für Zverev überhaupt und der erste für die deutschen Tennismänner seit dem Erfolg von Boris Becker 1996 bei den Australian Open.
1: Der DGB-Vorstoß zu einer verpflichtenden Betriebsrente kommt bei der Union nicht gut an. Die Vorsitzende der Mittelstandsunion Konnemann warnt im Handelsblatt davor, dass dadurch Investitionen, Arbeitsplätze und Wachstum gefährdet würden. Der Vorschlag sorge vor allem für neue Belastungen für die Betriebe. Der SPD-Fraktionsvorsitzende Miersch betonte dagegen im Ersten:
3: Das ist ein Vorschlag, der meines Erachtens in die richtige Richtung geht. Aber ein Punkt muss man immer wieder sagen. Die gesetzliche Rente ist die Basis, ist die Grundlage für alles. Man kann daneben nicht willkürlich andere Dinge anschaffen, weil das wird nicht funktionieren am Ende.
1: Das Bundesverkehrsministerium will herausfinden, wie sich die Cannabis-Legalisierung auf die Verkehrssicherheit auswirkt. Ein entsprechender Gesetzentwurf kommt am Freitag in den Bundesrat. Konkret geht es darum, dass schwere Unfälle, bei denen Cannabis im Spiel war, in der Unfallstatistik landen. Dabei soll der THC-Wert untersucht werden. Für Cannabis am Steuer gibt es bereits seit einiger Zeit einen gesetzlichen Grenzwert, ähnlich wie die Promillegrenze bei Alkohol. Bundespräsident Steinmeier kann sich jetzt doch vorstellen, dass Olympia im Jahr 2036 wieder nach Deutschland kommen könnte. Das berichtet die ARD. Bislang hatte Steinmeier eine Bewerbung abgelehnt. Der Grund? 1936 hatten die Nazis aus den Olympischen Sommerspielen in Deutschland eine Propagandashow gemacht. Kimi Antonelli hat den großen Preis der Formel 1 in Monaco gewonnen. Der Mercedes-Pilot kam vor Lewis Hamilton im Ferrari und Isaac Hadjar im Red Bull ins Ziel. Mit dem Sieg baut Antonelli seinen Vorsprung in der Gesamtwertung aus.
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4: Erst hängen noch viele Wolken über uns und es kann anfangs noch mal kurz nass werden, das lässt aber schnell nach. In der zweiten Nachthälfte ziehen von Westen schon wieder neue Wolken rein. Die Tiefstwerte liegen bei 13 bis 6 Grad. Morgen startet es erst trocken und recht freundlich, später kommen von Westen mehr Wolken mit Regen und vereinzelten Gewittern, maximal bis 29 Grad.

Marc Lorenz war das für euch mit Heut ist vieles amerikanisch. Ja, und vieles ist auch chinesisch. Nur mal so am Rande. Ja, weiter geht's mit Deutsch. Mido, es gibt Tage. Danach Frank Rebell, wenn der Himmel uns berührt. Und Ricky Leroy mit alle Hände hoch. Ist das etwa ein Überfall? Nein, das sind die aktuellen Neuvorstellungen mit mir, eurem Funky am Mikrofon. Viel Spaß! Manchmal

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Einen wunderschönen Samstag wünsche ich euch allen. Hier ist sie wieder, eure Anne. Ich begrüße alle ganz recht herzlich zu meiner Sendung. Das wäre heute glatt schief gegangen mit meiner Sendung. Hätte vielleicht ausfallen müssen. Aber ich habe noch die Möglichkeit gehabt zu senden.

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Jetzt habe ich ein Master KG mit Jerusalemer in einer Trend-Techno-Vision.

0: Das ist jetzt noch Oliver Onions featuring Bud Spencer mit Banana Joe. Und danach geht's weiter mit Schrott nach Acht mit Ringo Dingo.
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Das ist jetzt Phone for the Nation mit Before to Rain.

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1: Das ist jetzt hier der Biker mit Die Zeit des Schweigens.
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1: Danach habe ich hier Mirage mit Num Mohren, Num Wehr.

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1: Das ist jetzt Chapter 7 mit

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Ja, meine Lieben, meine Sendezeit geht jetzt hier langsam mit zu Ende. Ich bedanke mich ganz recht herzlich fürs Zuhören. Mich könnt ihr wieder hören, wenn nichts dazwischen kommt. Am Mittwoch. Ab 22 Uhr.

Mal einen wunderschönen Donnerstagabend, und zwar sonnigen Abend, muss ich da wohl sagen, weil, wie gesagt, es sind draußen Temperaturen über 30 Grad. Und da habe ich mich entschieden, mal aus euren Musikwünschen die Sommerhits rauszusuchen, die da so im Allgemeinen unterwegs waren. Jo, und da legt man natürlich gleich los mit Kaoma und Lambada. Ja, Lambada war 1989 ein großer Renner gewesen und ist in allen Radios und Medien gespielt worden. Ja, und viel Spaß damit. Ja, ich grüße natürlich recht herzlich alle Hörerinnen und Hörer, die hier mit zulauschen, und bedanke mich natürlich bei meinen Vorgängerinnen und Vorgängern für die super Sendung.

Tja, Nina und Mike mit bürgerlichen Namen hießen sie natürlich Michaela und Ludwig Schäfer. Ja, beide hat natürlich das Schicksal ereilt. Die Michaela ist gestorben nach Krebs oder an Krebs. Und der Mike hat das nicht verkraftet und hat sich natürlich danach ja auch 10 Jahre später verstorben. Ja, gut, alles klar. Aber hier, die jetzt La Paloma Blanca aus dem Jahre 1975.

Ja, Karat, 1975 haben sie sich gegründet. Ja, und sind natürlich mit vielen Titeln bekannt geworden. Unter anderem auch hier mit diesem Gewitterregen. Aber ich denke mal, in den nächsten Tagen wird das bestimmt auch kommen. So wie sich das im Wetterbericht anhört. Ja, aber ich mache das erstmal musikalisch.

Tja, und da habe ich natürlich gleich den ersten Live-Musikwunsch reingekommen und da wurde hier gewünscht Ben E. King mit Stand By Me aus dem Jahre 1961. Ja, und da gehen natürlich ganz liebe Grüße an alle Hörerinnen und Hörer, die hier lauschen in den jeweiligen Radios.

hier geht es natürlich weiter mit Gerd Christian. Übrigens ist das ein Bruder von Holger Biege gewesen, der 1952 geborene Holger Biege, der 2018 verstarb, war Komponist, Sänger und Pianist, auch hinter den Kulissen aktiv und schrieb für seinen älteren Bruder Gerd Christian dessen größten Hit Sagiaus. Und genau diesen spiele ich.

0: Tja, hier macht man natürlich weiter mit einem Entertainer, der 1934 geboren wurde und 2006 verstorben ist. Und zwar handelt es sich hier um Rudi Carrell. Ja, der hat viele Shows gemacht und alles. Unter anderem hat er natürlich auch ein Lied gemacht. Nach dem Sommer von 1974 hat er 75 im Frühjahr das Lied rausgebracht. Wann wird's mal wieder richtig Sommer? Ja, im Augenblick haben wir das ja, aber schauen wir mal, wie lange das noch geht.
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Tja, hier geht's natürlich weiter mit einem Live-Musikwunsch, der bei mir ja angelangt ist, und zwar Pat Benatar mit We Belong. Ja, wie gesagt, wenn ihr auch noch Live-Wünsche habt, dann schickt sie mir am besten via WhatsApp, weil das geht bei mir immer am schnellsten, gell? Für die Brieftauben ist es zu warm und der Briefträger hat natürlich Feierabend.

Hier geht es natürlich weiter mit voller Fahrt, würde ich mal sagen. Und zwar mit Santiano. Ja, bei dem Wetter dann schön mit Segeln draußen auf dem Meer. Das ist schon was Geiles.

das Original ist natürlich von den Cats, ist ja wohl klar. Aber mit diesem Lied gehen natürlich ganz liebe Grüße nach Rand Berlin von uns dreien hier aus Thüringen. Ja, und weiter geht's natürlich hier mit Andrea Berg und ihrem Party-Mix.

Schau, hier geht's natürlich weiter mit Fernando Express und Barfuß bis ans Ende der Welt. Ja, ob ich das mal aushalten würde, ich glaube nicht. Das tut bestimmt ganz groß Aua machen.

noch einen wunderschönen Samstagabend und ich euch allen hier bei der Hitze hier. Biggie Bloodlord mit Nie mehr etwa ohne dich. Ja.

0: jetzt begrüße ich hier auch die Daydream, mein Schwesterchen, Campino, Tracker und Kermit der Frosch. Ja, und alle, die sonst so hier zuhören.
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0: Und jetzt hört ihr hier Angelika Milzka, meine Moskauner Nächte.
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Ja, das Lied, das passt zu dem Wetter. Zweiraumwohnung, 36 Grad. Und heute war es sogar 37 Grad.

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0: 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Erzählt man sich die Legende eines Vogels.
1: Der Drache hat sich DJ Enzi gewünscht, die Legende vom Feuervogel.

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1: Dann begrüße ich hier auch die Sabrina. Ja, schön, dass du mir auch zuhörst. Es kommt hier Sternenregen. Deine Liebe ist ein Ozean. Ich

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0: hier live on air jetzt für euch bei Sandys Musikwelt. Eure Miss Night Shadow mit der Premiere-Sendung. Und ihr hört gerade Blutengel mit Engelsblut.
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grüße ich euch auch im HG und im World Wide Web und wo auch immer mich hören könnt. Viel Spaß bei meiner Premiere.

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0: Dietsche Monster, Remix viel Spaß. Ich begrüße nochmal alle neuen Zuhörer im World Wide Web, im HG und auch hier bei Musik. Sandys Musikwelt live on air, eure Miss Night Shadow mit ihrer Premiere. Viel Spaß!
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grüße ich hier bei Sandy Musikswelt. Meine süße Sandy, schön, dass du da bist. Live on air zur Premiere, eure Miss Night Shadow.

jetzt habe ich nochmal für euch die Mar mit Never Ending Story im WWX 2025. Ups, da ist er mir zweimal reingerutscht. Naja, macht nichts.

Danach habe ich für euch Peter Schilling mit Tara Titanic, Ibdi Chikriger, Fate Dubrut, Technicolor Short Version. Viel Spaß! Ich begrüße nochmal alle neuen Zuhörer im HG, im World Wide Web und wo ihr immer mehr zuhören könnt und natürlich auch hier bei Sandys Musikwelt live on air zu eurer von ihrer Premiere, eure Miss Night Shadow. Viel Spaß!

Danach kommt erstmal Werbung und danach kommt für euch CY mit Schwarzer Engel im Blut, Engel Remix. Denn der Modi muss mal schnell dahin, wo der Kaiser zu Fuße geht. Bin gleich wieder da für euch.

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weiter. Und hier nach habe ich für euch Easy mit Thunderstruck. Viel Spaß. Sorry, wenn ihr im Hintergrund von meinem Schatz sitzt. Ja, der guckt hier was, das ist lauter als meine Musik, wo ich gerade hier spiele. LOL.

0: Eine neue Nachricht.
1: Hey Adel, du, ich find's. Ich wollte mal hören, wie weit du mit dem Track bist. Die haben gerade nochmal angerufen und ich muss denen irgendwas sagen. Melde dich, wenn du im Hotel bist. Bis dann.

Und dann habe ich für euch diese Glücks den Jackpot-Chaos im Kopf. Ja, ich habe auch manchmal einen Chaos im Kopf. Naja, so ist das halt im Leben, ne? Naja.

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Hier danach habe ich für euch Feuerherz. In meinen Träumen ist die Hölle los. Ja, manchmal ist in meinen Träumen auch die Hölle los. Aber naja, was soll's, so ist das, ne? Frechgrinz.

Epoche 207 mit Ich zerbrech, als ich dich liebte. Viel Spaß. Ich begrüße nochmal alle neuen Zuhörer im HG, im World Wide Web und wo auch und wo ihr mich auch überall hören könnt. Noch live on air bis 22 Uhr, eure Miss Night Shadow. Viel Spaß mit meiner Premiere.

Ja, und hier danach habe ich für euch Eisbrecher. Tränen lügen nicht. Ja, das stimmt. Tränen lügen nie. Tränen sagen mehr als manche tausend Worte. Das stimmt wohl.

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1: 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Ja, dann begrüße ich hier bei Musik Sandys Welt meine Mausi, die Lady Yara. Schön, dass du da bist. Noch live on air für euch bis 22 Uhr, eure Miss Night Shadow.
0: Nein, mein Freund.

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1: Ja, danach hab ich euch Harris Ford und Alex C. mit Doktorspiele. Fällt dir erst viel Spaß dabei. Ja, kommt drauf an, was für Doktorspiele, ne? Keine Ahnung, mein Name ist Hase, ich weiß von nix. Recht drin.

Und danach kommt für euch erstmal Werbung und danach kommt Finch X Matthias Reim, Pech und Schwefel. Viel Spaß. Noch live on air bis 22 Uhr. Eure Miss Night Shadow mit ihrer Premiere. Viel Spaß dabei.

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